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0: Na ragazzi, Bangaranga, ne? Ich glaube, das wird das nächste Wort für alles. Entschuldigung, frei von der Konit nach.
1: Ja, Bangaranga. Ich weiß wirklich nicht, was das bedeutet. Vielfältig einsetzbar, wie Euda, oder?
0: Alles und nix, oder Bunga Bunga.
1: Bangaranga, Bangaranga.
0: Na, wir freuen uns für Bulgarien. Ich glaube, die freut sich am meisten, weil die hat überhaupt nicht damit gerechnet, war ja Buhfrau der Nation, aber jetzt hat es allen gezeigt. Bei uns, auch nach Bangaranga, deine Lieblingssitz am Punkt, um Punkt. Wir sind die meiste Musik. Ich bin Ottavio Nuccio. Freue mich auf dich. Sono le 5 e 45, 3 Viertel 6.
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0: Das, was Wien und Eisenstadt jetzt an Temperatur in der Früh haben, nämlich 10 Grad, das war gestern nicht einmal der Tageshöchstwert. Also das Zeichen, dass es milder und auch schöner wird heute. Der Wind im Osten, der bleibt leider. Schauer, ja, gibt es aber nur ganz, ganz sporadische bei insgesamt 12 bis 20 Grad. Morgen Montag ein sonniger Start, am Nachmittag Regen und noch ein Äußerl milder.
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0: Und mit der Krone-Hit-Verkehrscheck powered bei ÖMTC. Finito. Nichts los. Kein Stau, kein Unfall, kein Blitzer. Wir wünschen dir eine gute Fahrt. Und jetzt der Bangarangiert. Entschuldige, frei mit den wichtigsten Nachrichten daher.
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1: Bulgarien gewinnt den 70. Eurovision Song Contest in der Wiener Stadthalle mit dem Elektroparty-Kracher Bangaranga von Dara. Und das völlig überraschend. Wettbüros haben wochenlang Finnland in der großen Favoritenrolle gesehen. Die Finnen landen schließlich nur auf Platz 6. Der österreichische Vertreter Cosmo wird Vorletzter vor Großbritannien. In der norditalienischen Stadt Modena fährt am Abend ein Auto in eine Gruppe von Fußgängern. 8 Menschen sind verletzt, davon 4 schwer. Der Fahrer wird von Passanten überwältigt und festgenommen. Es handelt sich um einen 31-jährigen Italiener marokkanischer Herkunft. Das Motiv ist noch unklar. Die Weltgesundheitsorganisation WHO ruft heute eine internationale Gesundheitsnotlage aus. Grund ist der Ebola-Ausbruch im Kongo und in Uganda. Bisher sind rund 250 Fälle bekannt, 80 sind daran gestorben. Eine Pandemiegefahr bestehe laut WHO aber nicht, aber ein großes Risiko für die Nachbarstaaten. Und Blau-Weiß Linz steigt aus der Fußball-Bundesliga ab. Sie verlieren das letzte Spiel der Saison 0:3 gegen den Tabellenvorletzten GAK. Nach 3 Jahren müssen die Linzer also wieder zurück in die zweite Liga. Offen ist noch, wer heuer österreichischer Meister wird. Der LASK oder Sturm Graz sind noch in Rennen. Die entscheidenden Spiele starten um 14.30 Uhr.
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Krone Hit am Sonntagmorgen, 6.10 Uhr. Die Kaffeemaschine geht bei uns seit einer Woche nicht, aber ich merke irgendwie, ich komme auch ohne Kaffee aus. Sophie and the Giants hier. 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

0: Let's say, Eventidur, 6.22 Uhr, Konig, am Sonntagmorgen, der Morgen nach der Entscheidung. Oder eigentlich war die Entscheidung schon am heutigen Tag, kann man sagen, das war ja nach Mitternacht, oder?
1: Julie, mitten in der Nacht, gegen 1 Uhr früh war das.
0: Und wir haben jetzt gerade ein paar Lieder analysiert, wer ist da stimmlich ganz raufgekommen mit den Tönen und so. Ich habe immer auf ein paar Ungereimtheiten gestoßen. Ja, bei den Italienern, ja, der hat auch ein paar Kickse gehabt, muss ich sagen, Herr Saldarinci, ja. Aber ist trotzdem Top 5. Sarah Engels, mir hat das Lied eigentlich getaugt. Mir hat's wirklich
1: ja,
0: getaugt.
1: Ist ganz nett.
0: Ich hab's nicht schlecht gefunden. Also hat nicht verdient den Platz. Aber du sagst, da hat es ein paar Töne. Also du bist ja die Expertin, oder?
1: Ja, natürlich waren ein paar schiefe Töne dabei. Aber bei allen anderen natürlich auch bei einem Live-Event. Also wenn live gesungen wird, kann natürlich immer was passieren. Und ja, gerade wenn man nervös ist, viel tanzen muss, wenig Luft hat, durch die Anspannung kann es natürlich sein, dass da ein bisschen was off-key ist, passiert.
0: Für die, die nichts mitgekriegt haben, wir hatten einen Song-Contest in Österreich, gell? Und Bulgarien holt gewonnen. Den zum allerersten Mal. Bei der Vorausscheidung da in Bulgarien auch sowas von unten durch war.
1: Mhm. Und große Überraschung.
0: Ab heute wird es dann umjubelt und wird sich denken, na ihr... Ihr schon wissen
1: lieben.
0: Was. Ja, ihr Lieben. Na gut, dann herzlichen Glückwunsch Bulgaria mit Bangaranga.
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0: In den Landeshauptstädten hat es zwischen 3 Grad in Bregenz und Innsbruck und 10 Grad in Wien und Eisenstadt. Es ist aber vielerorts schon sonnig, nach Osten zu, speziell von Salzburg. Ostwärts ist es aber noch ziemlich trüb, das heißt, den heutigen Tag verbringst du zwischen Salzburg und Eisenstadt damit zu warten, bis die Sonne der auch zu dir durchscheint. Der Wind im Osten, der bleibt heute ziemlich stark. Regen ist aber heute nur, wenn überhaupt, stellenweise dabei. Und bei den Temperaturen geht es natürlich schon einen ordentlichen Sprung nach oben im Vergleich zu gestern. 12 bis 20 Grad. Morgen Montag, ziemlich sonnig zu Beginn, dann trübt sich's ein am Nachmittag. Einzelne Gewitter und Schauer sind da wirklich nicht ausgeschlossen, bei 13 bis 21 Grad.
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0: Das ist der Krone-Hit Verkehrscheck, powered by ÖRMTC. Wir haben in der Steiermark auf der A9 Richtung Slowenien den Plavutsch-Tunnel gesperrt. Das ist bei Graz Nord bis zu ca. 11 Uhr. Da wird nämlich gerade eine Baustelle eingerichtet. Umgeleitet wirst du da über das Stadtgebiet von Graz. Wenn du noch woanders was entdeckst, Stau, Unfall oder Blitzer, dann rühr dich doch bei uns 07711 27711. Danke dir und gute Fahrt.
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0: 6.35 Uhr ist es gleich.
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2: Bei uns gibt es weniger schlechte Nachrichten, dafür mehr meiste Musik. Das unterstreichen wir erst recht bei 10 Hits am Stück. Hit Nummer 1 in ein paar Minütchen. Oh Love von Thorsten Einarsson. Wir sind die meiste Musik. Ich bin Ottavio Nuccio. Ciao ragazzi, buona domenica. Tutti sono le 7 meno un quarto. 3 Viertel 7.
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2: In Hartberg hat es 12 Grad plus und das Gegenteil, minus 3 im Mühlviertel, in Liebenau-Gugu. Ja. Wie in Niederösterreich und im Burgenland ist es am trübsten noch, nach Westen und Süden zu immer freundlicher und Gott sei Dank wieder wärmer. Ja, 12 Grad scheinen nicht viel, maximal, aber gestern hatten ein paar 5 bis 6 Grad. Und es kriegen aber heute schon die ersten noch wieder 19 bis 20 Grad. Also das nehmen wir sehr gerne so, wie es ist. Schauer, wenig bis überhaupt kein Thema. Der Wind im Osten sehr wohl und zwar den ganzen Tag. Morgen fängt es eigentlich ganz sonnig an. Ab Mittag trübt sich's ein. Ein paar Regenschauer, einzelne Gewitter natürlich nicht ausgeschlossen, in erster Linie zwischen Vorarlberg und dem Salzkammergut bis in die Weststeiermark. Und bei den Temperaturen liegen wir so wie heute vielleicht 1-2 Grad milder.
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2: Hier ist der Krone-Hit Verkehrscheck, powered by ÖRMTC. Niederösterreich A1 Wien Richtung Linz bei Haag. Da ist jetzt dieser Streckenabschnitt gesperrt. Da landet sogar ein Hubschrauber, also da ist ziemlich was Ärgeres passiert. Da wirst du umgeleitet, lokal gibt es Auf- und Abfahrt Haag. Das wird nicht so dramatisch sein. Steiermark A9 Richtung Slowenien, Plabutstunnel gesperrt, da wird eine Baustelle eingerichtet. Sperre dauert bis 11, da wirst du über das Grazer Stadtgebiet umgeleitet. Und in Salzburg ist die Schwarzstraße gesperrt. Grund dafür, Salzburg-Marathon, der beginnt um 8 Uhr und da geht's halt los mit den ersten Straßensperren. Wir wünschen dir eine gute und sichere Fahrt.
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4: Hi, hier ist Christian Mederitsch und hier kommt dein Update. Zwei Plätze gut gemacht hat Nico Santos Platz 5. Eine Platz rauf geht's für Alex Warren, Platz 4. Von der 1 runter auf die 3 geht's für Jennifer Lopez und David Guetta. Unverändert Platz 2 für Bruno Mars. Fünf Plätze gut gemacht, somit neu an der Spitze der Krone Hitcharts, Bibi Rexha und Faithless.
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0: 7.20 Uhr. Und vielen Dank fürs gemeinsame Zählen von 1 bis 10. 10 Hits am Stück. Das gibt's nur auf Krone Hits. Wir sind die meiste Musik. 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
0: Eine kleine Schauerwolke verirrt sich gerade im Raum Admont rund ums Gesäuse. Und das Satellitenbild ist heute lustig. Also wir haben im Norden blauen Himmel, im Süden blauen Himmel und dazwischen gibt es einen Keil, der geht da von Imst über Innsbruck, Zell am See, über den Pongau, Liezen, Weidhofen an der Ips bis Gensandorf. Das ist ein richtiger Keil. Ich hoffe, der schließt sich. Wir hätten es gern überall sonnig, nicht nur im Norden und im Osten und auch im Westen. Also nicht nur im Norden und im Süden, sondern auch gern im Osten und so in der Mitte von unserem Land. Es soll angeblich aber heute so werden, bei 12 bis 20 Grad, also deutlich milder als gestern, morgen sogar 13 bis 21 Grad. Sonne im Wechselspiel mit Schauern, aber sind wir gewohnt von den letzten Tagen. Auf jeden Fall wird die Woche täglich, also die kommende, milder.
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0: Das ist der Krone-Hit-Verkehrscheck, powered by ÖAMTC. Wir beginnen in Niederösterreich. A1 Wien Richtung Linz. Immer noch bei Haag gesperrt nach einem Unfall. Rettungseinsatzkräfte noch vor Ort. Umgeleitet wirst du lokal über die Auf- und Abfahrt Haag. Dann haben wir in der Steiermark eine Sperre, die A9 Richtung Slowenien, Plavutstunnel da gesperrt. Das ist bei Graz Nord. Bis 11 Uhr, da wird eine Baustelle eingerichtet. Da wirst du über das Grazer Stadtgebiet umgeleitet. Und in weiterer Folge auf der A2 der Knoten Graz West gesperrt, nämlich bei der Auffahrt zur A9 Richtung Slowenien. Da hilft Feldkirchen als Alternative aus. Wir wünschen dir eine gute und sichere Fahrt.
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1: 7:32 Uhr.
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0: Ready für die nächsten 10 Hits am Stück? Merci, dai, es ist eh schon 7:45, le 7:45. Ich freue mich aufs gemeinsame Zählen und auf Hit Nummer 1 Miles Smith mit Stay. Wir sind die meiste Musik.
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0: Das, was Wien und Eisenstadt jetzt an Temperatur in der Früh haben, nämlich 10 und 11 Grad, das war gestern nicht einmal der Tageshöchstwert. Das heißt eindeutig, dass es heute milder und auch schöner wird. Der Wind im Osten, der bleibt leider. Schauer, aber nur ganz sporadisch bei 12 bis 20 Grad. Morgen Montag, ein sonniger Start, am Nachmittag dann Eintrübung, Regen, aber noch ein Äußerl wärmer.
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0: Na, Bangaranga auf den Straßen, ordentlich. Verkehrscheck
3: Power. Du kriegst es nicht mehr aus dem Kopf,
0: genau, Tabe, das gell? Ist jetzt mein Ohrwort, nicht Ohrwurmwort.
3: Oh, ja,
0: aber
3: herrlich.
0: Ist wirklich einiges los. Steiermark A9 Richtung Slowenien, Plabutsch-Tunnel gesperrt bei Graz Nord bis 11 Uhr. Grundbaustelle wird eingerichtet. Auch die A2 Knoten Graz West, also die Auffahrt zur A9 von dort Richtung Slowenien, ist gesperrt. Über Feldkirchen geht's aber. Niederösterreich A1 Wien Richtung Linz weiterhin nach einem ziemlich schweren Unfall gesperrt bei Haag. Da wirst du vorbeigelassen bei der Auf- und Abfahrt Haag. Dann sind wir in Kärnten, die B100 ist da betroffen, die Trautal-Bundesstraße bei Sachsenburg, Festungsbergtunnel nach einem Crash ist geschlossen, lokale Umleitung hilft da. Und Tirol, B182, die Brenner-Bundesstraße zwischen Innsbruck Süd und dem Südring aufgrund eines Schützentreffens, da musst du über die A12 und die A13 ausweichen und Salzburg-Marathon um 8:30, deswegen jetzt schon die Schwarzstraße gesperrt. Wir wünschen dir eine gute Fahrt und jetzt in die Krone Hit Nachrichtenredaktion zu Jolie Frey.
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3: Es ist eine absolute Überraschung. Bulgarien gewinnt den 70. Eurovision Song Contest mit dem Elektropartykracher Bangaranga von Dara. Es ist das erste Mal, dass Bulgarien überhaupt den Song Contest gewinnt. Auf Platz 2 und 3 landen Israel und Rumänien. Der große Favorit laut Wettbüros, Finnland, wird nur Sechster. Österreich mit Kosmos Tanzschein wird Vorletzter, umgeben von Großbritannien und Deutschland. In London gehen am Abend 80.000 Menschen auf die Straßen. Es haben zwei Demonstrationen stattgefunden. Eine gegen Einwanderer, die andere für die Unterstützung von Palästinensern. Die Polizei war mit 4.000 Beamtinnen und Beamten im Einsatz. Sie spricht vom größten Einsatz seit Jahren. 43 Menschen werden festgenommen. In einer Dreiviertelstunde startet der Salzburg-Marathon. Los geht's bei der Staatsbrücke. Rund 2500 Sportlerinnen und Sportler laufen die gesamten 42,195 Kilometer. 10 Minuten später startet dann der Halbmarathon mit 4200 Teilnehmenden. Und LASK oder Sturm Graz? Wer wird Meister in der Fußball-Bundesliga? Heute ist der letzte Spieltag der Saison. Der LASK hat die besten Chancen auf den Meistertitel. Den Linzern reicht ein Unentschieden bei der Austria. Verfolger und Titelverteidiger Sturm Graz muss auf einen Sieg der Austria hoffen, um noch eine Chance auf den Titel zu haben. Die Partien starten um 14.30 Uhr.
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Wir sind erst bei Hit Nummer 4. 10 Hits am Stück werden es dann am Ende auf Krone Hit Pink. Just Like a Pill. Wir sind die meiste Musik. 8:02 Uhr. Guten Morgen.

0: 8:23 Uhr, fein, dass bei dir Kone Hit läuft. Nice. Google Cloud bei dir ein Thema? Bei mir zwar nicht, aber Millionen nutzen diesen Dienst. Künftig, zumindest für neue User, nur noch 5 statt bisher 15 GB. Dann sagt Google, na, du kriegst die 15 GB schon, aber nur wenn du uns deine Telefonnummer gibst. Ah, da gibt es andere Anbieter dann auch, oder?
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0: Die frischesten Landeshauptstädte sind Bregenz und Innsbruck mit 7 Grad, die mildeste Graz mit 13, vielerorts schon blauer Himmel, nach Osten zu weiterhin trüb. Schauer, heute jetzt kein großes Thema, und wenn, dann ist das nur ein bisschen was Punktuelles. Also es wartet alles im Osten, dass auch da die Sonne durchkommt. Wird sie auch, höchstwahrscheinlich, aber erst am Nachmittag. Der Wind wird aber nicht schwächer, leider. Dafür kriegen wir 12 bis 20 Grad, morgen 13 bis 21 Grad. Und da ist dann eher umgekehrt, da fängt der Tag schön an und ja, er hört trüb mit ein paar Schauern auf.
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0: Das ist der Krone-Hit-Verkehrscheck, powered by ÖAMTC. Steiermark A9 Richtung Slowenien. Der Plabutsch-Tunnel ist bis 11 Uhr gesperrt. Da wird eine Baustelle eingerichtet. Das ist bei Graz Nord. Und in weiterer Folge auf der A2 ist der Knoten Graz West, nämlich die Auffahrt zur A9 dort Richtung Slowenien, gesperrt. Über Feldkirchen geht's aber. Niederösterreich, weiterhin wird an der Unfallstelle gearbeitet. Auf der A1 Wien Richtung Linz. Die bleibt bei Haag gesperrt. Da lassen Sie dich bei der Auf- und Abfahrt Haag durch. Kärnten BN100 Trautal-Bundesstraße bei Sachsenburg. Da ist nach einer Tunnelsperre auch der Streckenabschnitt dicht. Lokale Umleitung ist eingerichtet. Und Tirol BN182, sag mal, die Brenner-Bundesstraße zwischen Innsbruck Süd und dem Südring, wegen eines Schützentreffens gesperrt. Die A12 und die A13 helfen aus. Ja, und Salzburg Marathon startet in 5 Minuten. Immer mehr Straßenzüge in Salzburg gesperrt. Unter anderem natürlich die Schwarzstraße. Wir wünschen dir eine gute Fahrt.
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0: Hallihallo, schönen Sonntagmorgen. Hier gibt's deine Lieblingshits am Punkt, um Punkt. Denn wir sind die meiste Musik sono alle 9, meno un quarto, 8:45.
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0: Bad Gleichenberg 15 Grad. Schopanau in Vorarlberg minus 1 Grad noch. Am trübsten ist es im Osten, also Burgenland, Niederösterreich und Wien. Nach Westen und Süden zu immer freundlicher und Gott sei Dank wieder wärmer. Ja, 12 Grad sind jetzt auch nicht die Welt, wenn du sie heute kriegst, aber vergleich das mal mit gestern, wo du nur 6 Grad gehabt hast. Also ist schon ein großer Fortschritt. Manche kriegen sogar auch 20 Grad schon. Morgen Montag zunächst sehr schön, dann wieder eher grau mit Regenschauern, aber dennoch 13 bis 21 Grad.
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0: Das ist der Krone-Hit-Verkehrscheck, powered by ÖRMTC. Steiermark A9 Richtung Slowenien. Der Plabutsch-Tunnel ist weiterhin bis 11 Uhr bei Graz Nord gesperrt. Da wird eine Baustelle eingerichtet. Umgeleitet wirst du da über das Grazer Stadtgebiet. A1 Niederösterreich, Wien Richtung Linz bei Haag. Noch immer wird an der Unfallstelle gearbeitet. 1 Kilometer Stau. Du wirst lokal umgeleitet über die Auf- und Abfahrt Haag, aber natürlich mit Fortdauer des Tages wollen da auch mehr Leute durchfahren. Tirol B182 Brennerbundesstraße zwischen Innsbruck Süd und dem Südring gesperrt. Da findet das Schützentreffen statt, allerdings erst ab 11, aber dieser Abschnitt ist halt eben jetzt schon zu. Umgeleitet geht, also ausweichen geht über die A12 und über die A13. Und dann haben wir den Salzburg-Marathon schon im Laufen. Ja, da sind jetzt zahlreiche Straßen gesperrt. Die Sperren gehen so bis etwa 15 Uhr, meint am besten die Salzburger Innenstadt. Ansonsten wünschen wir dir eine gute Fahrt.
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1: Schönen guten Morgen hier bei der Krone-Hit-Studio-Stunde und bei uns geht's heute ums Fleischerhandwerk. Zu Gast sind nämlich heute die Fleischkönner aus Niederösterreich. Das ist ein Zusammenschluss von etwa 70 Fleischerfachbetrieben. Und vertreten werden sie heute von Fleischermeisterin Doris Steiner und Fleischermeister Wolfgang Seidel. Guten Morgen, ihr zwei. Schön, dass ihr bei mir seid.
2: Guten Morgen, freue mich.
3: Schöner Dank, dass wir heute einmal da sein dürfen.
1: Wir sprechen heute darüber, warum man denn wissen sollte, wo das Fleisch herkommt, wie es um den Nachwuchs im Fleischerhandwerk steht und was beim Grillen zu dieser Jahreszeit auch wichtig, was denn da Faktoren sind, die du vielleicht beachten solltest, und vielleicht haben wir auch noch ein paar Tipps für dich, wie es noch besser gelingt. Also bleib dran bei der Krone-Hit-Studiostunde. Gleich geht's los.

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1: Schönen Sonntag, herzlich willkommen bei der Krone-Hit Studiostunde mit mir Felix Seeger und bei mir zu Gast sind heute Doris Steiner und Wolfgang Seidel von den Fleischkönnern Niederösterreich. Ich glaube, vielen da draußen ist heute ja wichtig zu wissen, wo Fleisch herkommt. Wolfgang, da ist man bei euch in den Betrieben dann eigentlich perfekt aufgehoben, oder?
2: Davon bin ich überzeugt, weil ich weiß, dass unsere Fleischkönner meistens noch einen direkten Kontakt zum Landwirten haben und die ganz genau wissen, wo das Fleisch herkommt und in ihrer fachlichen Qualität das Fleisch auch entsprechend für den Kunden vorbereiten.
1: Doris, ich glaube, das ist gerade heutzutage auch bei den Kunden stärker nachgefragt, oder? Dass man wirklich weiß, wo kommt mein Essen her, oder?
3: Hundertprozentig. Der Kunde will wissen, was er zwischen die Zähne nimmt, was er auf seinen Gaumen verwöhnt, will er wissen, wo kommt es her und vor allem will er auch wissen, wie kann ich das am richtigen Broten, am richtigen Grün, und das will er von uns haben und das kriegt er auch bei uns und sonst nirgends.
1: Das heißt, Wolfgang, das ist bei euch dann quasi ein Gesamtpaket, das ihr anbietet. Es ist jetzt nicht nur Verkaufsstelle, sondern es ist eigentlich auch der Service rundherum, oder?
2: Der Service ist ein wesentlicher Punkt und was wir anbieten können, ist die fachliche Qualität. Wir sind kein Allround-Geschäft, wir sind ein Fachgeschäft. Und das ist eine große Herausforderung, da muss man auch viel lernen. Und ich denke, durch die Auswahl der Rohstoffe, die wir verkaufen, hier insbesondere das Fleisch oder die Veredelung in den Wurst- und Schinkenprodukten, hier kann der Fleischkönner vieles erzählen. Und das ist eine unserer Aufgaben, aber auch unser Service. Und ich denke, dass hier sehr viele Vorteile beim Fleischkönner sind.
1: Wie ist das jetzt dann so im Alltag, Doris? Erlebst du das dann wirklich auch öfter, dass die Leute dann wirklich auch bewusst reinkommen und sagen, hey, ich weiß, ihr könnt mir auch ein bisschen was dazu sagen?
3: Auf jeden Fall. Der kommt einer, schaut sich einmal in der Vitrine um, was kommt dem gefallen. Es gibt nicht mehr den Zieleinkauf, dass er mit dem Einkaufszettel, sondern das locht dem was an. Und dann will er wissen, wie kann er es am besten grün und wie schmeckt es am allerbesten. Und das ist unsere Stärke.
1: Ist ja schon mal ein gutes Zeichen, wenn man reingeht und man geht raus und kennt sich besser aus als vorher und hat auch noch was Gutes zu essen dann in der Tasche. Das ist doch super. Und Wolfgang, es ist auch so, heutzutage ist ja Nachhaltigkeit ein wichtiger Begriff für viele. Ich glaube, da steht sie ja auch für, oder? Das bekommt man bei euch dann auch.
2: Ich weiß es, dass hier das Fleischerhandwerk und die Gewerbebetriebe, die ja familiengeführt sind, wir müssen sparen, wir sollen sparen, wir gehen verantwortungsvoll mit Strom, Wasser und mit den Rohstoffen um. Wir entsorgen nicht tonnenweise Rohstoffe und wertvolle Lebensmittel, sondern wir verarbeiten und bearbeiten Step by Step, wie der Abverkauf ist. Und das ist ein wesentlicher Beitrag zur grünen Idee. Und ich muss da sagen, weit über 100 Jahre tun wir das schon. Leider wird es aber auch nicht gesehen und darum möchte ich das auch betonen und auch an jeden mitgeben, weil wir hier Vorreiter waren, sind und bleiben werden.
1: Gleich unterhalten wir uns dann drüber, wie es denn um den Nachwuchs steht. Ich glaube, das ist im Fleischerbereich auch immer eine interessante Frage. Deswegen bleibt dran bei der Krone-Hit-Studiostunde. Bis gleich. Baby.

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1: Schönen guten Morgen an Sonntag in der Krone-Hit-Studiostunde mit mir Felix Seeger und den Fleischkönnern aus Niederösterreich, Doris Steiner und Wolfgang Seidel. Ihr seid ja ein Zusammenschluss aus, ich habe es schon gesagt, rund 70 Fleischereibetrieben. Da ist natürlich jetzt auch meine Frage, wie sieht es denn da mit Nachwuchs aus? Also man hört es eigentlich in vielen Branchen, Nachwuchs ist wirklich immer ein Thema. Da seid ihr auch immer auf der Suche, Doris, oder?
2: Ja, das stimmt, weil das Vorrecht der Jugend ist ein bisschen die Frechheit und das macht der Firma so richtig lustig und schön, wenn du da Jugendliche dabei hast, die den Beruf lernen. Der ist kreativ, da lerne ich was mit den Händen zum Tun, da kann ich was in der Früh ein Stück Fleisch in die Hand nehmen und zum Mittag habe ich was Ordentliches zum Essen. Und das ist das Schöne bei uns.
1: Wolfgang, was würdest denn du sagen, was macht denn die Lehre so spannend und was muss ich jetzt vielleicht auch für den Beruf mitbringen, dass ich dann auch geeignet bin dafür?
3: Die Lehre ist für mich eigentlich eine Ausbildung fürs Leben. Ich muss in der Theorie vieles wissen, aber ich muss auch in der Praxis viel wissen. Und ich erkenne viel besser die Zusammenhänge, wie eigentlich Leben funktioniert. Mhm. Und das ist der große Vorteil über alle Studien, weil hier diese Ground Zero-Verhalten so gelehrt wird. Und Doris hat es gesagt, dieses kreative Arbeiten mit den Händen, das Spüren, man wird ja viel emotionaler mit diesen Dingen und wenn ich am Ende ein tolles Produkt essen und verkosten kann, habe ich einen Wertschöpfer für mich persönlich. Und hier ist leider Gottes in der Vergangenheit das verloren gegangen und das wollen wir aber wieder forcieren und wir haben jetzt wieder schön langsam immer mehr Zuläufe. Daher ist es für mich ein wichtiger Punkt, hier auch die positive Seiten einer Fleischerlehre hervorzurufen, weil die Menschen damit erfahren, Lebensmittel sind Mittel zum Leben und ich bin Teil davon, dass die Menschen dieses Lebensmittel genießen können.
1: Jetzt gibt es ja heutzutage auch viele Branchen, die sich, glaube ich, durch künstliche Intelligenz und so gefährdet werden oder gefährdet sehen. Das ist natürlich jetzt bei euch eher weniger ein Thema. Das heißt, es ist eigentlich auch ein Beruf mit Zukunft, oder? Doris, kann man das einfach so sagen?
2: Ja, Gott sei Dank hat die KI bei uns nur im Büro Einzug und nicht beim Fleisch, das, was ich auf die Zungen nimmt. Und bei uns zählt das, ein Tag ohne Fleisch ist ein verlorener und da braucht man keine KI.
1: Das heißt, Wolfgang, wie genau sieht es jetzt aus, wenn ich meine Lehre mache? Was kann ich dann erreichen oder wo kann ich da hinkommen dann?
3: Die Lehre beträgt 3 Jahre. Es gibt die Lehre mit Abschluss einer Gesellenprüfung. Es gibt Lehre mit Matura. Und wenn das alles positiv abgeschlossen ist, kann ich in der weiteren Folge den Meister mir erarbeiten. Und wenn ich meisterlich bin, stehen mir alle Türen unter offen, die werden gesucht wie Diamanten am Markt.
1: Kann man dann auch dementsprechend Preise aufrufen für wahrscheinlich.
3: Also genau.
1: Und gleich plaudern wir dann hier in der Krone-Studiostunde über ein paar Grill- und Fleischspezialitäten. Ich habe eigentlich jetzt schon Hunger, aber schauen wir mal, wie es danach ist. Also bleibt dran. Bis gleich.

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1: Schönen guten Morgen, das ist die Krone-Hit-Studio-Stunde mit mir, Felix Seeger. Und bei mir sind heute die Fleischermeisterin Doris Steiner und der Fleischermeister Wolfgang Seidel von den Fleischkönnern Niederösterreich zu Gast. Ihr zwei, sprechen wir mal ein bisschen über das Produkt oder besser gesagt die Produkte. Bei der Jahreszeit jetzt fangen wir vielleicht mit dem Grillen an, würde ich sagen. Ist, glaube ich, relativ aktuell. Viele denken da vielleicht jetzt auch nur direkt so an eine Grillwürstel oder ein Kotelett, aber ich glaube, da kriege ich bei euch bei den Fleischkönnern noch ein bisschen was anderes, Wolfgang, oder?
2: Ja, das gibt es, aber ich möchte schon die Lanze fürs Kotelett brechen, weil das ist schon etwas sehr Hervorragendes, wenn man es richtig macht. Das ist die Voraussetzung. Natürlich haben wir verschiedene Schnitte und Cuts, wie das im Grilljargon heißt, beim Schweinefleisch, beim Rindfleisch, auch beim Kalbfleisch ist hervorragend geeignet zum Grillen. Und die Schnitte kann man ja mit dem Fleischkönner besprechen, was für einen brauche ich fürs Grillen. Und das ist sicher eine interessante Unterhaltung an der Verkaufstheke. Und die Marinaden und die Würzung kann man dann ebenso dabei besprechen, weil hier gibt es auch unterschiedliche Zugänge. Und das ist einer unserer Kompetenzen, damit wir den Kunden hier beraten und helfen, einmal andere Geschmackserlebnisse vom Grill zu bekommen.
1: Doris, was man im Zusammenhang mit Fleisch dann oft hört, ist, dass das gut abgehangen ist. Ich glaube, viele wissen aber jetzt gar nicht, was das vielleicht bedeutet. Also ich könnte es dir jetzt, also ich habe so eine ungefähre Vorstellung, aber vielleicht kannst du es noch einmal genau erklären, was genau ist das denn jetzt und woran erkenne ich das vielleicht dann jetzt auch?
3: Also abhängen hat man früher gesagt, jetzt sagt man dazu Fleischreifung. Und wenn ich mit meinem Finger draufdrücke und der Fingerabdruck bleibt drinnen, das heißt sozusagen, ich hinterlasse meinen Fingerabdruck, dann weiß ich, das ist geeignet für meinen Griller. Und bei uns gibt es kreative Sachen wie einen Spieß, der nicht nur ein Fleischstickel draufgestickt ist, sondern eine Paprika dazu, eine Zwiebel dazu und den kann ich gleich auf den Griller legen und das macht er Freude.
1: Das heißt, Wolfgang, wenn ich jetzt bei euch einfach, ich komme jetzt bei euch rein und ich sage, erst, ich habe eine Grillparty, ich habe aber keine Ahnung, ich brauche einfach irgendwas, ich komme dann bei euch rein und ihr gebt mir dann Tipps, was kann ich nehmen und wie es dann auch am besten gelingt, oder?
2: Ganz richtig. Also, wenn du mich so fragst, würde ich sagen, nimmst mal so Appetizer, so ganz feine kleine Miniwürstel mit verschiedenen Geschmacksvarianten, mit oder ohne Käse, scharf, nicht scharf. Und dann kann man es steigern. Ich würde hier sagen, das Kotelett, sehr gut abgelegen, durchzogen mit Fett. Das ist sehr, sehr wichtig für den Geschmack und auch für die Zartheit. Die nächste Steigerung wäre ein Teil vom Hund. Und als Abschluss das Steak oder eine Beirut oder ein Ribeye Steak. Und das wäre eine vollendete Grill-Session.
1: Jetzt habe ich endgültig Hunger. Das ist ganz schlecht, weil wir haben gleich noch einen Einstieg hier bei der Krone-Hit-Studio-Stunde. Da plaudern wir dann noch ein bisschen drüber, wie man denn vielleicht noch ein bisschen Würze in die ganze Sache bringen kann. Also bleibt dran bei der Krone-Hit-Studio-Stunde. Bis gleich.
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1: Einen schönen Vormittag hier aus dem Studio, das ist die Krone Hit Studiostunde mit mir Felix Seeger und mit Doris Steiner und Wolfgang Seidel von den Fleischkönnern Niederösterreich. Ihr beiden machen wir es noch ein bisschen würziger da, oder? Würde ich sagen. Sprechen wir noch über Marinaden. Das ist für viele jetzt vielleicht am Anfang dann eigentlich nur Öl und Gewürz. Da kommt aber mittlerweile viel mehr zum Einsatz. Manche nehmen eine Zitrone. Ich habe auch schon was von Ananas gehört. Doris, warum Ananas? Warum ist das ein Thema? Und was ist für dich auch das Geheimnis einer guten Marinade?
2: Also für mich ist die Ananas nur dann eine Unterstützung, wenn es nicht zu lang verwendet wird, weil das mag das Fleisch lätschert. Aber dann gehört für mich ein gutes Öl her. Da gehört eine Salz, Pfeffer und ein bisschen Paprika. Bei einem ordentlichen Stück Fleisch ist das schon genug.
1: Und Wolfgang, ich glaube, wir haben schon ein paar Mal betont, da wird man, glaube ich, dann auch bei euch ganz gut beraten, was für eine Marinade jetzt vielleicht zu welchem Fleisch passt und vor allem, wie lange ich das auch mariniere. Gell? Weil wenn ich jetzt 3 Tage drinnen liegen lasse im Ananassaftel, werde ich wahrscheinlich Probleme kriegen, oder?
3: Da komme ich zu dem Thema, weniger ist mehr. Die Qualität des Fleisches soll dadurch hervorgehoben werden, indem eine gewisse Menge Öl verwendet wird und nicht zu viel und grobes Salz, grober Pfeffer, aber hier wird das Fleisch sehr stark unterstützt und es entwickelt den, ich sage, persönlichen Geschmack der Fleischsorte. Natürlich haben wir auch diese Marinaden, wo eben andere Würzrichtungen dabei sind, wo eine Chili-Schärfe dabei ist, aber das ist dann individuell und das kann man auch für den Kunden vor Ort dann dementsprechend marinieren.
1: Und dann können wir es damit vielleicht noch einmal abrunden jetzt, Wolfgang. Das heißt, warum soll ich denn jetzt zu euch in einen Fleischkönnerbetrieb kommen? Und vor allem, wo finde ich denn jetzt raus, auch wo es einen gibt?
3: Rausfinden über die Homepage der Fleischkönner, www.fleischkönner.at. Hier braucht man nur die Postleitzahl eingeben. Man bekommt sofort auf Google Maps den Hinweis und den Standort. Das zweite ist die Individualität der Fleischkönner. Jeder Fleischkönner ist anders. Hat seine Spezialitäten in der Regionalität, auch beim Fleisch. Das dritte, die Nachhaltigkeit. Da brauchen wir nicht viel lernen, wir brauchen uns nicht verbiegen, wir sind so. Die Ausbildung ist für junge Menschen sehr wichtig und Fleischer ist eine zukunftsträchtige und nachhaltige und vor allem verlässliche Ausbildung. Und letztendlich die Hilfe, die Unterstützung, die Diskussion und auch die Darstellung des Produktes ist im Fleischkönnergeschäft sehr gegeben.
1: Und Doris, ich glaube, du hast vorhin so ein bisschen was angedeutet. Bei euch gibt es ja dann auch was für die Kinder. Ich meine, früher weiß ich noch, da hat man immer so ein Radl Wurst bekommen. Habe ich auch immer sehr gerne angenommen. Was gibt es denn bei euch noch für die Kinder?
2: Wir haben so also ein Kinderbuch, wo die Kinder auslesen können, wo kommt mein Jausen her. Und wenn die nachher mit den Eltern heimgingen, haben sie nicht nur das Radl Wurst, sondern auch ein Bierchen in der Hand, wo es nachschauen
1: kann. Na bitte, vielleicht kann ich mir heute hier auch noch eines sichern. Schauen wir mal. Ich bin zwar kein Kind mehr, aber ich würde auch eines annehmen. Und damit sind wir am Ende unserer Studiostunde angekommen. Und ich würde sagen, Doris, Wolfgang, vielen Dank für euren Besuch und ich hoffe, ihr kommt bald mal wieder vorbei.
2: Gerne, jederzeit und immer.
3: Auf alle Fälle.
1: Und hier geht's jetzt weiter mit der meisten Musik. Ich bin Felix Seeger. Bis zum nächsten Mal bei der Krone Hit Studiostunde. Schönen Sonntag noch.

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3: Von der Früh in den Sonntagvormittag hier auf Krone Hits gleich mit 10 Hits am Stück, also 30 Minuten Nonstop Musik. Mit dabei die neue von Alex Warren, Olivia Rodrigo oder Benson Boone. Jetzt schauen wir noch kurz aufs Wetter, Verkehr und seine Nachrichten kommen von Julie Frey. Hello.
4: Hallo, schönen Vormittag.
3: Hi, ich bin Lea Echtermeier.
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3: So wie die letzten Tage geht's auch heute weiter. Gemütliches Wetter mit maximal plus 17 Grad, also recht frisch für den Mai. Im Laufe des Tages blickt dann immer mal wieder die Sonne durch, vor allem bei dir in Klagenfurt oder Graz. Und der Krone-Hit-Wettertrend zeigt auch die neue Woche, startet sehr ähnlich mit milden Temperaturen und Regen. Bisschen musst du da noch durchhalten, Ende der Woche, da kommt dann wieder ein bisschen mehr Sonne.
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3: Ich werfe mit dir einen Blick auf die Straßen. Das ist dein Verkehrscheck, powered bei ÖAMTC um 9.46 Uhr. Niederösterreich, A1 Westautobahn Richtung Salzburg. Bei der Ausfahrt Hart, die ist wieder frei. Die Sperre ist aufgehoben, die Unfallstelle ist geräumt. Da läuft es auch so langsam wieder. Und einen Blick noch in die Steiermark, A9 Richtung Slowenien. Bei der Ausfahrt Graz Nord. Der Plabutsch-Tunnel, der ist noch bis 11, also ein bisschen mehr als eine Stunde gesperrt. Da kannst du am besten über Graz ausweichen. Komm gut und sicher an dein Ziel an. Deine Kurznachrichten kommen jetzt von Julie Frey.
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4: Zum allerersten Mal in der Geschichte des Eurovision Song Contests gewinnt Bulgarien. Die 27-jährige Dara mit Banga Ranga überzeugt in der Wiener Stadthalle. Ihr Sieg gilt als große Überraschung, da die Wettbüros Finnland und Australien vorne gesehen haben. Der österreichische Vertreter Cosmo wird Vorletzter vor Großbritannien. Auch Deutschland liegt auf den letzten Plätzen. In der norditalienischen Stadt Modena fährt am Abend ein Auto in eine Gruppe von Fußgängern. 8 Menschen sind verletzt, 2 in Lebensgefahr. Der Fahrer wird von Passanten überwältigt und festgenommen. Es handelt sich um einen 31-jährigen Italiener marokkanischer Herkunft. Das Motiv ist noch unklar. Hinweise auf eine Verbindung zu terroristischen Gruppen gibt es vorerst nicht. Die Polizei entdeckt in Pfunz in Tirol eine große NS-Sammlung. Ein 67-jähriger Mann hat auf einem Flohmarkt einen Pullover mit nationalsozialistischen Symbolen getragen. Das hat zu einer Hausdurchsuchung geführt. In seiner Wohnung werden unter anderem eine Büste von Adolf Hitler, Schmuck und Kleidung mit NS-Bezug gefunden. Der Mann wird angezeigt. Drohnenalarm heute früh in Lettland. Ein Flugobjekt ist in den NATO-Luftraum eingedrungen und hat diesen dann wieder verlassen. NATO-Kampfjets sind aktiviert worden. Woher die Drohne gekommen ist, ist noch unklar. Und das österreichische Eishockey-Nationalteam startet mit einem Sieg in die Weltmeisterschaft. Im ersten Spiel der Gruppenphase gewinnen die Österreicher 5:2 gegen Großbritannien. Heute um 16.20 Uhr geht es weiter gegen Ungarn.
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3: Also wirklich die meiste Musik. 10 Hits am Stück für dich starten wir mit Tones and I, Dance Monkey auf KroneHit.

Sabrina Carpenter, Manchild. Und das ist Nummer 7 von deinen 10 Hits am Stück auf Krone Hit DJ Snake mit Justin Bieber. 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
1: Olivia Rodrigo hier, so geht einmal der Sonntag mit der chilligsten Hose im Kleiderschrank und dem gemütlichsten Wetter und mal nicht das Gefühl, ah, ich könnte noch das machen oder sollte ich vielleicht noch die treffen. Magdalena aus Wien, dein Sonntag heute auch maximal chillig?
2: Heute wahrscheinlich ruhig, bei dem Wetter eher zu Hause sitzen, bisschen was im Fernsehen, sonst räume ich was auf, gehe mit dem Hund raus, also ganz entspannt.
1: Sehr gescheit. Jetzt ein kurzes Wetter- und Verkehrsupdate. Dann gibt's wieder ein bisschen Musik für dich.
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1: Sonne, Wolken, Wolken, Sonne. Also so richtig entscheiden kann sich das Wetter heute auch nicht. Es schreit aber richtig nach Couchen und Relaxen. Ein Riesenhaufen an Wolken. Maximal heute plus 17 Grad. Gerade bei dir in Güssing 13, in Eisenstadt mit 14 oder 16 schon bei dir in Amstetten. Bei dir in Tirol und in Kärnten kann es tagsüber auch wieder ein bisschen regnen. Und so geht es dann auch in die neue Woche mit milden Temperaturen und vielen Wolken. Erst Ende der Woche, da gibt es dann wieder ein bisschen mehr Sonne und frühlingshafte Temperaturen.
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1: Dein Verkehrscheck powered bei ÖRMTC und es ist 10.24 Uhr. In Salzburg, da ist heute der Marathon. Deswegen sind da einige Straßen gesperrt bis ca. 15.30 Uhr, 16 Uhr. Also meide am besten die Innenstadt und auch die Salzburger Altstadt. Oder ausweichen kannst du auch über die A1, A10 oder die Lehinger Brücke. Und Steiermark A9 Pyrn Autobahn Richtung Slowenien bei der Ausfahrt Graz Nord. Der Plabutsch-Tunnel ist noch bis 11 Uhr gesperrt. Da kannst du am besten über Graz ausweichen. Sollte dir sonst noch etwas auffallen, melde dich gern bei mir unter 07711 27711. Danke dir und gute Fahrt.
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5: Hi, hier ist Christian Mederitsch und darf ich vorstellen die brandneue Nummer 1 aus den US-Charts, Olivia Rodrigo. Wir hören jetzt gemeinsam rein hier auf

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0: Hallo zu dir daheim. 10.44 Uhr ist es. Ich begleite dich daheim zu Hause, während du gerade langsam in den gemütlichsten Tag der Woche startest. Mit der meisten Musik jetzt ein kurzes Update. Ich bin Lea Echtermeier. Hello.
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0: Deine Regenjacke, die liegt von den letzten Tagen noch da und die kannst du auch heute gebrauchen. Auch heute sind wieder einige Regenschauer möglich, vor allem bei dir in Tirol und Kärnten. Sonst auch in ganz Österreich sehr bewölkt mit frischen Temperaturen, heute so die höchsten Gefühle. 17 Grad, der Krone-Hitze-Wettertrend zeigt. Auch die neue Woche sehr ähnlich, viele Wolken, teils Regenschauer und sehr frisch. Also falls deine Regenjacken und Herbstjacken noch irgendwo herumliegen, dann ist es jetzt die perfekte Zeit, die noch einmal auszuführen.
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0: Ich werfe mit dir einen Blick auf die Straßen. Das ist dein Verkehrstrack powered by ÖRMTC um 10.46 Uhr. Und Steiermark, A9 Pyrn-Autobahn Richtung Slowenien bei der Ausfahrt Graz-Nord. Der Plabutsch-Tunnel ist jetzt wieder frei, da kannst du wieder ganz normal fahren. Und wir werfen noch einen Blick nach Tirol. A13 Brenner-Autobahn Richtung Bozen zwischen Matzrei und Nösslach. Da brauchst du länger, also plan da am besten ein bisschen mehr Zeit ein. Ansonsten läuft sich. Ich wünsche dir eine gute und vor allem sichere Fahrt.
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3: Hi, hier ist Christian Mederich und hier kommt dein Update. Zwei Plätze gut gemacht hat Nico Santos Platz 5. Einen Platz rauf geht's für Alex Warren, Platz 4. Von der 1 runter auf die 3 geht's für Jennifer Lopez und David Guetta. Unverändert Platz 2 für Bruno Mars. Fünf Plätze gut gemacht, somit neu an der Spitze der Krone Hitcharts, Bibi Rexha und Faithless.
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5: Und ich bin Lea Echtermeier. Führ deine gemütlichen Sonntag auf. Krone.

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1: Lukas Graham auf Krone Hits, so emotional wie das Song-Contest-Finale gestern Abend. Gewinnerland dieses Jahr Bulgarien, Dara mit Bangaranga. Davor so früh schon. Was für ein Ohrwurm. Und unsere liebe Melli Tüchler gestern Abend auch live dabei. Und sie hat mir sogar noch eine Sprachnachricht gesendet. Hören wir mal rein.
2: Hallo Lea, ich hatte gestern einfach ab Sekunde 1 Gänsehaut. Bei der Eröffnung, als JJ dann begonnen hat zu singen, boah, ich habe so eine kleine Träne gehabt. Das war so heftig, das mitzuerleben. Diese Bühnenshow einfach 12 von 12 Punkten. Gänsehaut, unglaublich, wie das funktioniert hat, auch zwischendurch, was man dann ja vorm TV nicht sieht, wenn da ganz schnell umgebaut wird innerhalb von Sekunden. Also Wahnsinn, war super, super einmalig, das zu erleben.
1: Boah, ich glaub's ja. Schon allein beim Erzählen kriege ich Gänsehaut. Beim Müdesein für dich jetzt vom Spätschlafengehen gestern Abend spiele ich dir die meiste Musik hier mit Miles Smith. Stay.

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1: Mit mir, Lea Echtermeier. Voll cool, dass du da bist auf Krone Hits. Wir sind die meiste Musik, auch am Sonntag. Gleich mit dabei für dich Rihanna, Coldplay und alle Farben. Von mir gibt's jetzt ein kurzes Update und von der Julie Frey deine Kurznachrichten.
2: So ist es.
1: Hello. Yes, 11.45 Uhr haben wir's.
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1: Die Sonne, die hat sich heute so halbtags mal freigenommen. Viele Wolken und teilweise auch Regen sind zu erwarten, vor allem bei dir in Steyr, am Stetten oder auch in Salzburg. Am Nachmittag, da kämpft sich dann mal immer wieder die Sonne durch. Heute die höchsten Gefühle zwischen 6 und 17 Grad, also wirklich sehr mild für den gemütlichen Sonntag. Krone-Hit-Wettertrend, auch die neue Woche startet sehr ähnlich. Mit frischen Temperaturen, Wolken, Regen, erst Ende der Woche, da kommt dann wieder mehr Sonne.
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1: Dein Verkehrscheck powered bei ÖRMTC um 11.46 Uhr. Es ist einiges los, also starten wir rein. Steiermark A9, Pürn-Autobahn Richtung Linz bei der Ausfahrt Schwarzer See. Da ist ein Unfall passiert, ist es aktuell nur ein Fahrstreifen frei und es staut sich. Auch weiterhin in Tirol auf der A13 Brenner-Autobahn Richtung Bozen zwischen Matrei und Nösslach. Da brauchst du länger, also plan da auch ein bisschen mehr Zeit ein. In Salzburg, da ist heute der Marathon, deswegen sind auch da einige Straßen gesperrt bis ca. 15.30 Uhr, 16 Uhr. Also meide am besten die Innenstadt oder ausweichen kannst du auch über die A1, A10 oder die Lehinger Brücke. Und einen Blick noch nach Innsbruck, da sind auch einige Straßen in der Innenstadt gesperrt wegen einem Schützentreffen. Also am besten auch da die innere Stadt vermeiden, sonst läuft's. Ich wünsche dir eine gute und sichere Fahrt. Dein Nachrichten-Update jetzt von Julie Frey.
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2: Mehr als 160 Millionen Menschen auf der Welt haben den Song Contest aus der Wiener Stadthalle live mitverfolgt. Zehntausende Menschen in Österreich waren außerdem bei Public Viewings dabei, darunter am Wiener Rathausplatz, in der Messe Dornbirn oder im Grazer Schubert-Kino. Der Sieg geht ja zum allerersten Mal in der ESC-Geschichte an Bulgarien mit Daria und ihrem Elektropop-Song Bangaranga. Auf Platz 2 und 3 landen Israel und Rumänien und Österreich wird Vorletzter. In London gehen am Abend 80.000 Menschen auf die Straßen. Es waren gleich zwei Großdemonstrationen angemeldet. Eine gegen Einwanderer, die andere für die Unterstützung von Palästinensern. Die Polizei war mit 4.000 Beamten im Einsatz. Sie spricht vom größten Einsatz seit Jahren. 43 Menschen wurden festgenommen. Großalarm gibt es heute früh in einem Nachtzug von Salzburg am Weg nach München. Der Zug mit 200 Fahrgästen muss gegen 5 Uhr früh in Oberbayern evakuiert werden. Die Bremsen eines Waggons sind so sehr überhitzt, dass ein Brand befürchtet wurde. Die Passagiere werden in eine Turnhalle gebracht und medizinisch durchgecheckt. Es gibt vorerst keine Berichte über Verletzte. Und Blau-Weiß Linz steigt aus der Fußball-Bundesliga ab. Sie verlieren am Abend das letzte Spiel der Saison 0:3 gegen den GAK. Nach 3 Jahren müssen die Linzer also wieder zurück in die zweite Liga. Offen ist noch, wer heuer österreichischer Meister wird. Der LASK oder Sturm Graz sind noch im Rennen. Die entscheidenden Spiele starten heute um 14.30 Uhr.
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4: Hi, hier ist Christian Mederitsch und hier kommt dein Update. Von der 15 rauf auf die 5 geht's für Justin Bieber. Von der 2 rund auf die 4 geht's für Dracula. Letzte Woche Platz 11, diesmal Platz 3, Justin Bieber.
5: Beat, who can make my life complete.
4: Von der 1 runter auf die 2 geht's für Sam Fender und Olivia Dean. Neu eingestiegen direkt auf der 1 der UK-Charts, das ist Olivia Rodrigo.
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Classic der 2000er und vielleicht hast du ja dazu gestern im Club getanzt. Na, hast du es schon erkannt. Das ist Rihanna mit Root bei Auf Krone Hit.

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6: Hi, hier ist Christian Mederitsch und hier kommt dein Update. Zwei Plätze gut gemacht hat Nico Santos Platz 5. Eine Platz rauf geht's für Alex Warren, Platz 4. Von der 1 runter auf die 3 geht's für Jennifer Lopez und David Guetta. Unverändert Platz 2 für Bruno Mars. Plätze gut gemacht, somit neu an der Spitze der Krone Hitcharts, Bibi Rexha und Faithless.
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Es ist ein Geisterfahrer unterwegs und zwar, Achtung, in der Steiermark und dem Burgenland. A2 Südautobahn zwischen Bad Waltersdorf und Pinkerfeld. Bitte nicht überholen, ich halte dich am Laufenden und gebe dir Entwarnung, sobald der Geisterfahrer die Autobahn verlassen hat. Ich wiederhole es dir noch einmal, in der Steiermark und dem Burgenland. A2 Südautobahn zwischen Bad Waltersdorf und Pinkerfeld kommt dir ein Geisterfahrer entgegen. Bitte nicht überholen, ich gebe dir natürlich Entwarnung, sobald er die Autobahn verlassen hat.

0: Es geht langsam, aber doch Richtung Mittag. 12.45 Uhr ist es auf Krone Hit. Voll cool, dass ich dich da begleiten darf. Für dein Mittagessen serviere ich dir jetzt 10 Hits am Stück. Was haben wir dabei? Shakira, The Kid LAROI oder Cat's Eye? Jetzt noch kurz dein Update. Ich bin Lea Echtermeier. Hello!
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0: Deine Hose heute extra bequem, Haare umgestylt und die Beine hochgelegt. Denn das Wetter heute schreit so richtig nach Couchen und Faulenzen. Super viele Wolken, teilweise auch Regen mit maximal plus 17 Grad. Super untypisch für Mitte Mai. Gerade am feinsten bei dir in Wien, Eisenstadt und Wiener Neustadt mit aktuell schon plus 15 Grad. Da blitzt heute am Nachmittag auch immer mal wieder die Sonne durch. Der Krone-Hit-Wettertrend zeigt, das Wetter bleibt dann einmal so sehr gemütlich und auch am Montag. Erst Mitte bis Ende der Woche gibt es dann wieder mehr Sonne und auch frühlingshafte Temperaturen.
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0: Das ist dein Verkehrscheck, powered by ÖRMTC um 12.46 Uhr und das ist deine Wiederholung für den Geisterfahrer. Und zwar Achtung in der Steiermark und im Burgenland, A2 Südautobahn zwischen Bad Waltersdorf und Pinkerfeld. Da kommt dir ein Geisterfahrer entgegen. Bitte nicht überholen, ich halte dich am Laufenden und gebe dir Entwarnung, sobald der Geisterfahrer die Autobahn verlassen hat. Ich wünsche dir eine sichere Fahrt.
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3: Also, genug gesagt, starten wir rein in deine 10 Hits am Stück. Nummer 1 mit Lost Frequencies.

0: Krone-Hit ist da und das ist eine Geisterfahrer-Entwarnung in der Steiermark und im Burgenland auf der A2 Südautobahn zwischen Bad Waltersdorf und Pinkerfeld. Der Geisterfahrer hat die Autobahn verlassen. Ich wünsche dir eine gute und vor allem sichere Fahrt.
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0: Krone-Hit ist down, eine Woche geht wieder zu Ende. Happy Sonntag dir! Und es ist auch das Ende deiner 10 Hits am Stück. Das ist der 10. mit End of the World, Miley Cyrus. Für wen sie das Lied geschrieben hat, zählt sie selbst vor einem Live-Auftritt.
1: This song I wrote for the woman sitting next to the man that I don't know, David Letterman. This is for my mom.
0: Ah, für die Mama, so süß. Und ich liebe ihn sehr. 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

0: Swedish House Mafia hier auf Krone Hits und deinen Sonntag heute richtig entspannt. Ist doch mal wieder fein, seine vier Wände daheim zu nutzen. Julia, dein Sonntag heute?
1: Ja, das Wetter ist heute ein bisschen scheiße. Kalt, regnerisch, das ist nicht so mein. Naja, mit dem Hund auf jeden Fall rausgehen, das muss ja immer sein. Und ansonsten zu Hause eher so Serie schauen, einkuscheln.
0: Sehr gut. Ja, was sagt denn der Hund so zum Wetter heute?
1: Er hasst Regen und er hasst es, wenn sein Fell nass wird. Eine kleine Diva. Also das mag er gar nicht. Kurz raus und wieder rein.
0: Ja, ein bisschen müsst ihr beide noch durchbeißen. Anfang der Woche wird es dann zum Glück wieder ein bisschen besser.
1: Mein Sommergewand habe ich schon rausgeräumt. Ich bin schon ready für Sommer, Strand und Sonne.
0: Yes. Ja, auch wenn das Wetter noch nicht so ganz mitspielt, gibt es hier Frühlingsvibes auf Krone Hits Sabrina Carpenter.

0: vom Song Contest Finale direkt ins Krone Hit Studio. Fühlt sich zumindest so an. Michi Baumgartner bei dir. Heute ein bisschen fertig, ein bisschen wenig Schlaf, aber echt eine mega geile Show gestern. Wir reden später drüber. Jetzt mal ein kurzes Update am Sonntagnachmittag um 2:45.
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0: Eigentlich angenehmes Wetter für einen ausgiebigen Spaziergang mit den Großeltern heute. Sonne und Wolken wechseln sich immer wieder ab. Am schwersten tut sich die Sonne in Wien, Niederösterreich und im Burgenland. Dazu 12 bis 21 Grad maximal heute Nachmittag. Am wärmsten ist es Richtung Steiermark und Kärnten. Ein bisschen Wind, hin und wieder der ein oder andere Regenschauer bis in den Abend rein. Und laut Kronehit-Wetter-Trends die neue Woche eine Spur wärmer, aber auch so mittelmäßig, unbeständig eben.
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0: 13.46 Uhr am Sonntagnachmittag. Ich bin bei dir mit dem Kronehit-Verkehrscheck und da ist einiges los bei mir zu Hause in der Steiermark. Wir starten mit einem Unfall auf der A2 Richtung Graz. Kurz nach Pingau gibt es deswegen Stau. Es wird jetzt langsam besser. Aktuell noch eine Viertelstunde mehr einrechnen. A9 Richtung Slowenien. Von Graz Nord bis Graz West 20 Minuten mehr vor einer Baustelle. Vor dem Plabutsch-Tunnel heißt es immer wieder warten. Außerdem auf dem Knoten Graz West auf der A2. Die Auffahrten auf die A9 Richtung Slowenien sind gesperrt. Ausweichen geht über die Anschlussstelle Seiersberg. Und zum Schluss noch ein kurzer Blick ins Tiroler Land. B179 Richtung Deutschland. Vor dem Grenztunnel Füssen viel Reiseverkehr. Aktuell knapp 30 Minuten plus. Alle Meldungen powered bei ÖRMTC. Ich wünsche dir gute Nerven und eine gute Fahrt. Und wir düsen jetzt gleich weiter zu Felix Jäger.
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4: Der Zuschuss zum Agrardiesel kommt früher als geplant. Statt im Dezember 2027 und 2028 zieht die Regierung ihn jetzt auf 2026 und 2027 vor. Ausmachen wird der Zuschuss rund 16 Cent pro Liter. Weitere Details werden aber noch verhandelt. Grund für das Vorziehen sind die hohen Diesel- und Düngerpreise wegen des Iran-Kriegs. Warum rast gestern ein 31-Jähriger in Modena in Italien mit seinem Auto in eine Menschenmenge? Das genaue Motiv des Mannes ist noch immer unklar. 8 Menschen werden verletzt. 2 von ihnen, einer 55-Jährigen und einem 52-Jährigen, müssen die Beine amputiert werden. Sie schweben noch immer in Lebensgefahr. In Oberösterreich ist in den letzten 7 Monaten ein Welser 7-mal ohne Führerschein am Steuer erwischt worden. Gestern Nachmittag passiert es wieder. Da fährt er seelenruhig an einer Unfallstelle vorbei, mit 1,3 Promille im Blut. Sein Problem, die Beamten kennen ihn mittlerweile und halten ihn an. Der 61-Jährige wird wieder angezeigt. In rund einer Dreiviertelstunde geht's in der Bundesliga los mit der endgültigen Entscheidung um den Meistertitel. Tabellenführer LASK muss auswärts bei der Wiener Austria antreten. Ein Unentschieden würde für den Titel reichen. Verfolger Sturm Graz muss zu Hause gegen Rapid gewinnen und der Austria die Daumen drücken. Im dritten Spiel empfängt Salzburg Hartberg.
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5: Hi, hier ist Christian Mederitsch und hier kommt dein Update. Von der 4 runter auf die 5 geht's für Be Her. Von der 2 auf die 4 geht's für Olivia Dean. Wieder auf der 3 gelandet, das ist Bruno Mars. Von der 1 runter auf die 2 geht's für Juice in Texas. Neu eingestiegen direkt auf der 1 der US-Charts, das ist Olivia Rodrigo.
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4: Willkommen im Sonntagnachmittag. Willkommen bei Krone Hit. Ich freue mich richtig, dass du heute dabei bist. Das hier ist deine Wohlfühlzone. MeTime mit der meisten Musik. Gleich spiele ich dir einen Classic von Train. Und los geht's mit Dua Lipa, Houdini.

Empire of the Sun. Und jetzt Nico Santos beim Spielen mit deinen Kids. 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Late.

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jetzt auf Krone Hit. Lady Gaga, Abracadabra. 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

0: Kennst du das, wenn du was Orges erlebst und das alles erstmal so ein bisschen verarbeiten musst? Genauso geht's mir gerade. Krone Hit am Sonntagnachmittag, Michi Baumgartner bei dir. Und gestern Abend, Song Contest Finale in Wien. Ich war ja schon auf echt vielen Konzerten, aber diese Bühnenshow war echt ein Wahnsinn. Riesige Stage und alles, das passiert in jeder Hinsicht einfach überwältigend. Der coolste Moment dann aber um genau 0.59 Uhr. Die Gewinnerin steht fest. Bulgarien holt sich den Sieg. Bangarangara, schon ein Banger. Wir gratulieren der 27-jährigen Dara. Das war der ESC 2026 in Wien. Aus und vorbei.
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0: Für deinen gemütlichen Sonntagskaffee gibt's bei Krone Hits weniger schlechte Nachrichten und mehr von der meisten Musik. Mehr von deinen Lieblingshits. Die nächsten News erst wieder in einer Stunde. Wir schauen jetzt kurz zu dir ins Auto und auf die Wetterkarte. Ich bin Michi Baumgartner, es ist 3:15.
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0: Naja, nicht schierch, aber auch nicht wirklich schön draußen. Zwischendurch Sonne, aber eben doch auch einige Wolken, die heute mitmischen. Am meisten grau, aktuell leider im Osten Österreichs. Und dort kommt auch noch dieser nervige Wind dazu. Am mildesten, am wärmsten jetzt im steirischen Bad Radkersburg, knapp 20 Grad. Hier und da kann es am Abend auch noch regnen. Laut Krone Hit Wetter Trends morgen Montag ähnlich durchwachsen wie heute.
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0: Deine Fahrt durchs Wochenende mit dem Krone Hit Verkehrscheck. Wir haben es 14.46 Uhr und schauen gleich zu dir nach Tirol. B179 Richtung Deutschland. Vor dem Grenztunnel Füssen viel Reiseverkehr, eine halbe Stunde plus. Weiter nach Oberösterreich. A9 Richtung Linz, 15 Minuten mehr zwischen Kleinkarau und St. Pankratz. Hier gibt es eine Baustelle. Und eine Grenzwartezeit noch bei der Einreise nach Österreich vor dem Autobahngrenzübergang Spielfeld, also von Slowenien kommend, gute 10 Minuten mehr einrechnen. Ansonsten gibt's grünes Licht vom ÖAMTC. Ich wünsche dir eine gute und sichere Fahrt.
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4: Kronehit am Sonntagnachmittag, jetzt mit Nicky Yore und Stacey. Hier ist Sunroof.

0: 15.05 Uhr am Sonntagnachmittag. Krone Hit bei dir. Cool, dass du dich auch heute für uns entscheidest. Wetter so mittelmäßig. Nicht Fisch und nicht Fleisch. Unbeständigkeit. Perfekt, um in Ruhe mal was zu backen. Ich würde so gern endlich wieder mal einen Gugelhupf machen. Ganz ohne Stress, einfach schön in Ruhe durchatmen, bei dir sein und es dir gut gehen lassen. Mach das jetzt. Dazu gibt's von mir die weiße Musik, Luis Capaldi.
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0: Kids auf der Rückbank und die meiste Musik im Ohr. Deine Fahrt durch den Sonntagnachmittag, aktuell mit ein paar Staupunkten. Wir checken alles durch, Details jetzt gleich im Kronet Verkehrscheck.
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0: 14 Grad in St. Pölten, 18 Grad aktuell in Graz. Alle anderen Landeshauptstädte irgendwo dazwischen. Am mildesten auf jeden Fall im Südosten des Landes, in Kärnten und der Steiermark. Dazu heute ein Sonne-Wolken-Mix. Sonne und Wolken, die wechseln sich immer wieder ab. Rechne außerdem mit ein paar Regentropfen Richtung Sonntagabend. Ab zum Krone-Hit-Wetter-Trend, die neue Woche, ähnlich wie heute. Leider bleibt der Sommer auf Tauchstation.
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0: Wir schauen zu dir ins Auto um 15.22 Uhr am Sonntagnachmittag. Kronet Verkehrscheck powered by ÖAMTC. Wir starten mit einer Sperre in Niederösterreich. S1 Richtung Vösendorf, genauer gesagt im Tunnel Rannersdorf, gibt es eine Sperre nach einem Unfall. Ausweichen, das geht über die A4 und die Tangente. Dort läuft es aktuell noch gut, sehen wir. Weiter nach Salzburg, 15 Minuten plus vor der Grenze Walserberg am Weg Richtung München. B179 in Tirol, auch Richtung Deutschland, vor dem Grenztunnel Füssen eine halbe Stunde mehr einplanen. Und Krone-Hit-Hörer Fabian, außerdem Stau auf der A2 Richtung Graz. Wo genau?
3: Bei der Abfahrt Backsattel ist der Tunnel, die Ampel auf Rot. Bei noch dem Tunnel ist eine Baustelle und da ist auch schon Stau, weil viel zu viel Verkehr ist.
0: Okay.
3: Die haben gerade den Tunnel gesperrt.
0: Dankeschön Fabian fürs Durchgeben und falls du noch was entdeckst, ruf an, geht ganz einfach. 07711 27711. Eine gute Fahrt.
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0: 20 in the books ist Geschichte. 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Es ist 3:45 am Sonntagnachmittag.
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0: Ramsau am Dachstein in der Steiermark mit gerade mal 7 Grad, jetzt der kälteste Ort in ganz Österreich. In den meisten Orten des Landes so um die 15 Grad aktuell. Sonne gibt's jetzt in Tirol, im Burgenland, in Kärnten und auch in Vorarlberg. Leider ist es aber auch sehr oft bewölkt. Am Sonntagabend in den nächsten Stunden sind ein paar Regenschauer möglich. Die Nacht, die bleibt dann aber trocken. Die ganze nächste Woche durchwachsen, sagt uns der Krone-Hit-Wetter-Trend. Selten über 20 Grad und oft versteckt sich die Sonne hinter den Wolken, zumindest zwischendurch.
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0: Hey, hi, willkommen bei uns. Cool, dass du uns wählst. Krone Hit ist hier um 15.46 Uhr mit dem Verkehrscheck und allen aktuellen Meldungen. Und da starten wir gleich in Kärnten. A2 Richtung Wien bei Packsattel. Vor dem Kalcherkogeltunnel gibt es Blockabfertigung. Stau unter 20 Minuten plus. Und ziemlich zart ist es heute schon den ganzen Nachmittag eigentlich Richtung Deutschland. Salzburg 15 Minuten plus vor der Grenze Walserberg am Weg Richtung München. Und auch vor dem Grenztunnel Füssen auf der B179 in Tirol bei der Ausreise Richtung Deutschland circa eine halbe Stunde mehr einplanen. 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Ich wünsche dir eine gute Fahrt. Und was gibt's noch zu wissen heute am Sonntag? Ab zu Felix Jäger.
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3: Rund um die Ermittlungen zum Sexualstraftäter Jeffrey Epstein haben sich in Frankreich 20 weitere mutmaßliche Opfer gemeldet. Epstein soll laut der US-Justiz mehr als 1000 Minderjährige und junge Frauen missbraucht haben. Viele Opfer hat er auch an andere Prominente ermittelt. Die Agrardieselvergütung kommt früher als gedacht. Hohe Preise für Diesel und Düngemittel wegen des Irankriegs lassen die Regierung umdenken. Statt im Dezember 2027 und 2028 wird die Vergütung jetzt schon dieses und nächstes Jahr ausbezahlt. Pro Liter werden das rund 16 Cent sein. Damit sollen die Landwirte entlastet werden. Eine schöne Nachtzugfahrt war das nicht für die Passagiere im Zug von Zagreb nach Stuttgart. Wegen einer brennenden Bremse müssen heute Nacht 200 Passagiere aus dem Zug evakuiert werden. Sie werden übergangsweise in einer Turnhalle untergebracht und dann auf anderen Zügen verteilt auf die Weiterreise geschickt. Verletzt wird aber niemand. Und in der Nähe von Leipzig in Deutschland ist ein entlaufener Tiger von der Polizei erschossen worden. Das Tier ist aus einer privaten Anlage entkommen. Dort hat die Polizei einen leicht verletzten Mann gefunden. Er wird ins Krankenhaus gebracht. Wie der Tiger entkommen ist, ist noch unklar. Gehört haben soll er einer Tigerdompteurin.
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5: Und ich bin Michi Baumgartner. Hi, auf geht's.
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Das ist der 10. Nico Santos, Ray of Light. 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

0: 10 Hits am Stück sind komplett. Dankeschön, Nico Santos. Im Krone-Hits Mach mich Montagmorgen geht's diese Woche um eine Schildkröte. 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
0: Gemeinsam aufstehen mit unserer Morgencrew. 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Der

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5: Taylor Swift, yeah.
4: Jetzt, Taylor Swift, Open Light.
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0: 12 Punkte für deinen späten Sonntagnachmittag auf der Couch. Bevor morgen wieder alles losgeht, jetzt einfach nochmal gut gehen lassen. Kuscheldecke raus und Musik an. Ich bin Michi Baumgartner. Eine Stunde gibt's von mir noch die meiste Musik. Jetzt ist es 4:45.
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0: Dennis aus Niederösterreich, auch bei dir heute meistens bewölkt. Was ist noch geplant bei dir?
3: Gar nichts. Nichts Aufregendes.
0: Bei dem Wetter am besten drinnen ein bisschen chillen, oder?
3: Genau. Ein bisschen spazieren gehen, aber sonst gar nichts.
0: Ja, vor allem im Osten wie Niederösterreich und Burgenland heute echt meistens grau. Also genieß die letzten Sonnenstrahlen, wenn bei dir die Wolken gnädig sind. Am Abend gibt es ein paar Regenschauer, die sind im ganzen Land vielleicht möglich. Die Sonntagnacht dann trocken, aber überall ziemlich kalt. Extrem kalt wird es in gewissen Alpentälern. Stellenweise minus 5 Grad möglich. Und leider hat der Krone-Hit-Wettertrend auch keine wirklich guten Nachrichten. Der Sommer kommt nicht in die Gänge. Auch in der neuen Woche bleibt es unbeständig.
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0: dabei.
1: Da gibt's jetzt ein Problem in Salzburg. 16.46 Uhr, Kronet Verkehrscheck und wir schauen direkt auf die A10 Richtung Salzburg zwischen Hallein und Puch. Auf der Überholspur hat's gekracht. Im Reiseverkehr baut sich der Stau rasant auf aktuell. Weiter nach Kärnten, A2 Richtung Wien bei Packsattel. Vor dem Kalcher Kogeltunnel gibt es nach wie vor Blockabfertigung. Es staut. Rechne ungefähr 15 bis 20 Minuten mehr ein. Und zum Schluss noch ein Blick ins Tiroler Land. Grenztunnel Füssen, B179. Bei der Ausreise knapp eine halbe Stunde Stau aktuell. Siehst du noch was? Vielleicht so einen versteckten Blitzer. Heute am Sonntag. Ruf an und warn alle anderen vor. Das geht ganz einfach unter der 07711 27711. 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Gute Fahrt.
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3: Joel Corey, jetzt mit einer fetten Ladung Energie für deinen Sonntagsdienst. Hier ist Head and Heart. Cool, dass du dich für uns entscheidest.

ausgespielt bis auf den letzten Ton. Und der hier taugt mir extrem. Einer meiner Favorites aktuell in der Krone Hit Playlist. Das ist Somber, 20-jähriger Shootingstar aus New York. Homewrecker. Jetzt bei der meisten Musik. Ab in den Sonntagabend. 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

0: Kennst du das, wenn du was Orges erlebst und das erstmal verarbeiten musst? So geht's mir gerade. Krone Hit am Sonntag, Michi Baumgartner bei dir und gestern Abend Song Contest Finale in Wien. Ich war schon auf einigen Konzerten, aber diese Bühnenshow war echt der reine Wahnsinn. Riesige Stage und alles, das passiert in jeder Hinsicht überwältigend. Der coolste Moment, dann aber um genau 0.59 Uhr. Die Gewinnerin steht fest. Bulgarien holt sich den Sieg. Bangaranga, schon ein Banger. Wir gratulieren der 27-jährigen Dara. ESC 2026 aus Wien. Aus und vorbei, das war's.
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0: 14 bis 17 Grad aktuell in den Landeshauptstädten. Die Temperaturen sind sich da ziemlich einig. Es ist überall eher frisch. Dazu oft einmal sonnig und im nächsten Moment dann wieder bewölkt. Der Spaziergang mit deinem Hund am besten jetzt gleich. Nicht mehr aufschieben, weil am Abend sind dann ein paar Regenschauer über Österreich. Morgen Montag, Krone Hit Wetter Trend noch kurz. 21 Grad maximal, ja, nicht kalt. Aber es bleibt eben oft bewölkt. Im Laufe der Woche gibt es dann immer mehr Regenschauer. Also die gesamte nächste Woche leider wieder kein richtiges Sommerwetter.
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0: Am Weg nach Hause, 17.24 Uhr, Kronehit Verkehrscheck am Sonntag. Und da starten wir gleich in Salzburg. A10 Richtung Salzburg zwischen Hallein und Puch. Auf der Überholspur ist ja ein Unfall passiert. Im Reiseverkehr ist da gleich einiges los. Bitte rechne auf jeden Fall ein paar Minuten Stau ein. Weiter nach Kärnten, A2 Richtung Wien bei Packsattel vor dem Kalcher Kogeltunnel. Blockabfertigung, es dauert eine halbe Stunde länger. Tirol, Grenztunnel Füssen auf der B179. Bei der Ausreise nach Deutschland auch 20 bis 30 Minuten Stau. Und in Vorarlberg auf der A14 vor dem Pfändertunnel. Solala, damit ich es rauskriege. Auch dort ist es ziemlich zach auf jeden Fall. Es heißt immer wieder warten, circa 15 Minuten mehr. Ansonsten gibt es aber grünes Licht vom ÖAMTC. Komm gut und komm vor allem sicher an dein Ziel.
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4: Hi, hier ist Christian Mederitsch und darf ich vorstellen die brandneue Nummer 1 aus den US-Charts, Olivia Rodrigo. Wir hören jetzt gemeinsam rein hier auf Krone-Hit.

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0: Der Sonntagabend mit Krone Hit. Ganz entspannt, bevor es morgen eh wieder weitergeht. Gleich volle Hits zur vollen Stunde für dich auf Krone Hit. Zum einfach mal entspannen und runterkommen nach dem Adrenalin vom Song Contest gestern und Bundesliga heute. Gehen wir es ganz entspannt an. Ein bisschen Soul Food. Felix Jäger und ich haben auch gerade Essen bestellt. Heyo, Theo Kämmerer da.
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0: Mal sonnig, mal bewölkt heute, vereinzelt regnerisch. Jetzt am Abend aktuell zum Beispiel in Rohrbach in Oberösterreich. Morgen am Montag dann in der Früh und am Vormittag meist sonnig, nur vereinzelt bewölkt oder neblig. Die Wolken, die werden aber immer mehr und mehr. Spätestens am Nachmittag sind dann in Vorarlberg, Tirol, Salzburg, Kärnten und in der Steiermark auch Regenschauer, Gewitter mit dabei. 22 Grad morgen maximal.
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0: 17.45 Uhr heizt du dir ins Auto nach Tirol. Da mal Rückreiseverkehr Richtung Deutschland B179 vor dem Grenztunnel Füssen 20 Minuten mehr. Kärnten A2 Richtung Wien bei Paxhattl vor dem Kalcher Kugeltunnel Blockabfertigung eine Viertelstunde mehr und in Niederösterreich. Da wird geblitzt auf der A1 Richtung Wien in der Baustelle bei St. Pölten. Hat Gerald entdeckt. Danke und gute Fahrt. Staus und Blitzer bitte an die 0771 11 2 77 11, powered by ÖRMTC. Und damit zu Felix Jäger und einem Update aus Österreich und der Welt.
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3: Der LASK ist zum ersten Mal seit 1965 wieder Fußballmeister. Die Linzer gewinnen heute das letzte Saisonspiel.

0: Der Wiener Austria mit 3:0 und sichern sich damit den Titel. Sturm Graz bleibt trotz eines 2:0 gegen Rapid nur die Vizemeisterschaft. Dritter wird Salzburg. Die Austria darf sich über Platz 4 freuen und spielt nächstes Jahr international. Rapid muss ins Europacup-Playoff. In Israel stellt man sich währenddessen offenbar darauf ein, dass die Angriffe gegen den Iran wieder gestartet werden. Ministerpräsident Benjamin Netanyahu sagt, er spricht in Kürze mit US-Präsident Donald Trump. Man ist auf jedes Szenario vorbereitet. Auch in den USA mehren sich die Meldungen, dass Trump die Angriffe wieder aufnehmen könnte. In Oberösterreich ist in den letzten 7 Monaten ein Welser 7-mal ohne Führerschein am Steuer erwischt worden. Gestern Nachmittag passiert das wieder. Da fährt er seelenruhig an einer Unfallstelle vorbei mit 1,3 Promille im Blut. Das Problem, die Beamten kennen ihn mittlerweile und halten ihn an. Der 61-Jährige wird wieder angezeigt. Und gute Nachrichten gibt's aus dem Lesachtal in Kärnten. Nach 24 Tagen wird heute nach dem großen Waldbrand Brand ausgegeben. Das Feuer ist am 23. April wohl durch eine Zigarettenkippe ausgebrochen. Rund 110 Hektar waren betroffen.
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2: Hi, hier ist Christian Mederitsch und hier kommt dein Update von der 4 runter auf die 5. Geht's für Be Her. Von der 2 auf die 4 geht's für Olivia Dean. Wieder auf der 3 gelandet, das ist Bruno Mars. Von der 1 runter auf die 2 geht's für Juice in Texas. Neu eingestiegen direkt auf der 1 der US-Charts, das ist Olivia Rodrigo.
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1: Na, endlich!
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0: Kronit am Sonntagabend. Wichtige Info für dich morgen. Ab morgen Nachmittag ist bis inklusive Samstag früh die A10 Richtung Salzburg beim Knoten Pongau gesperrt. Grund sind Sanierungsarbeiten im Brentenberg-Tunnel nach dem LKW-Brand im Jänner. Du wirst während dieser Zeit über die B159 umgeleitet. Ganz, ganz, ganz große Staugefahr. Plan hier definitiv ab morgen Nachmittag deutlich mehr Zeit ein auf der A10 Richtung Salzburg.
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0: Also drei so kleine Regenwolkerl über Oberösterreich sehe ich da gerade aktuell auf der Kronit-Wetterkarte bei Rohrbach zum Beispiel. Ansonsten überall trocken, mal sonnig noch, mal bewölkt. Morgen am Montag in der Früh, am Vormittag dann größtenteils sonnig. Nur vereinzelt ein paar Wolken oder ein bisschen Nebel, der noch da ist. Die Wolken werden allerdings im Laufe des Tages mehr und mehr. Spätestens am Nachmittag sind dann in Vorarlberg, Tirol, Salzburg, Kärnten und in der Steiermark auch Regenschauer und Gewitter mit dabei. 22 Grad gehen sich morgen maximal aus.
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0: 18.23 Uhr, halt zu dir ins Auto nach Vorarlberg. H14 Richtung Innsbruck bei Bregenz, da mal eine Blockabfertigung von dem Pfändertunnel auf der Ausweichstrecke. Durch Bregenz aktuell ein Plus von 20 Minuten. Tirol, Rückreiseverkehr Richtung Deutschland, B179 von dem Grenztunnel Füssen eine Viertelstunde mehr und Kärnten A2 Richtung Wien bei Paxhattl von dem Kalcherkugeltunnel, Blockabfertigung hier eine Viertelstunde mehr. 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

0: Sandra Spick da und jetzt gerade im Frühling geht's wieder los mit der Lust auf Eis und hebst du richtig ab. Gönnst du dir künftig den Riesenbecher so oft du willst, sag ich höre Krone Hits die meiste Musik und check dir 10.000 Euro, wenn Anita Bleidinger dran ist. Und sag auch, welchen Sender du am liebsten hörst, wenn du zum Thema Radio befragt wirst. Damit sich der nette Mensch am anderen Ende der Leitung nach der Arbeit auch mit gutem Gewissen sein Lieblingseis gönnen kann. Danke dir.
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Smith. Miles Smith. Stay if you wanna dance. 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
3: Im Großen und Ganzen trocken und sternenklar heute Nacht. Allerdings sehr kalt, teilweise frostig. Morgen am Montag in den Frühen und am Vormittag sonnig. Nur vereinzelt ein paar Wolken mit dabei oder Nebel. Ab Mittag dann. Na, da ändert sich das. Die Wolken werden immer mehr und mehr. Spätestens am Nachmittag dann in Vorarlberg, Tirol, Salzburg, Kärnten, Steiermark, Regenschau und Gewitter. Bis dorthin, vor allem um die Mittagszeit, so 22 Grad maximal.
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3: 18.45 Uhr, halt zu dir ins Auto nach Vorarlberg. A14 Richtung Innsbruck bei Bregenz. Blockabfertigung von dem Pfennertunnel auf der Ausweichstrecke durch Bregenz. Stau 20 Minuten mehr. Dann Tirol Rückreiseverkehr Richtung Deutschland auf der B179 von dem Grenztunnel Füssen eine Viertelstunde mehr. Und Kärnten A2 Richtung Wien bei Paxhattl vor dem Kalcherkugeltunnel. Blockabfertigung hier eine Viertelstunde mehr. Gute Fahrt. 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
6: Auf Social Media wird behauptet, das Hunter-Virus könnte eine Pandemie auslösen, die viel tödlicher ist als Covid. Fachleute teilen diese Sorge nicht. Das Virus ist laut

0: FachexpertInnen nicht dem Covid-Erreger SARS-CoV-2 oder mit Influenza vergleichbar. Bestimmte Hantavirus-Erkrankungen gelten zwar als vergleichsweise schwer und potenziell lebensbedrohlich, eine hohe Sterblichkeit allein führt aber nicht zu einer Pandemie. Entscheidend ist, wie leicht sich ein Erreger verbreitet, und die Übertragbarkeit ist hier wesentlich geringer als bei Covid. Das auf dem Kreuzfahrtschiff zirkulierende Andes-Virus ist nach Angaben der Europäischen Gesundheitsbehörde der einzig bekannte Vertreter der Hantaviren, der überhaupt zwischen Menschen übertragbar ist.
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5: Heyo, ich bin's, der Theo, Kamera auf.

Krone-Hit mit 10 Hits am Stück am Sonntagabend. Hit Nummer 6 jetzt für dich, Shawn Mendes und Camila Cabello.

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0: Krone-Hit am Sonntagabend. Und wir haben einen neuen österreichischen Meister. Herzlichen Glückwunsch an den LASK Linz zum zweiten Mal österreichischen Meister. Und das mit einem 3:0 Auswärtssieg. Unfassbar. Gratuliere auch an Vizemeister Sturm Graz und ganz, ganz wirklich höchster Respekt auch an die Austria, die ja wirklich bis zum letzten Ende unfassbar stark gekämpft hat. Was für ein emotionales und bitte ereignisreiches Wochenende war das bitte.
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0: Momentan keine Regenwolke zu sehen hier auf der Krone-Wetterkarte, auf dem Wetterradar. Können stellenweise ganz vereinzelt aber mit dabei sein heute im Laufe des Abends noch. Im Großen und Ganzen bleibt es aber trocken und sternenklar. Sehr, sehr kalt, teilweise frostig. Morgen am Montag in der Früh und auch am Vormittag noch meist sonnig. Mittags dann so 22 Grad maximal. Wolken werden dann aber immer mehr und mehr und am Nachmittag dann Regenschauer und Gewitter recht verbreitet mit dabei. Trocken bleibt es zum Beispiel in Niederösterreich oder auch in Wien und dem Burgenland. Ansonsten kann es überall mal runtertröpfeln oder eben gewittern.
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0: 19.25 Uhr heizte die ins Auto nach Tirol, A12 Richtung Kufstein zwischen Gramsach und Wörgl West. Nach einem Unfall ist die rechte Spur im Baustellenbereich gesperrt. Du wirst immer wieder komplett angehalten. Ausweichen ist über die B171 möglich. Vorarlberg A14 Richtung Innsbruck bei Bregenz. Block Abfertigung vor dem Pfennertunnel. Auf der Ausweichstrecke durch Bregenz 20 Minuten mehr. Und Kärnten A2 Richtung Wien bei Parksattel vor dem Kalcherkogeltunnel. Block Abfertigung. Hier eine Viertelstunde mehr. Gute Fahrt. 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

0: Der Sonntagabend mit Krone-Hit. Und weil es so schön ist, weil es vorher so schön war, gleich noch einmal, noch eine Runde. Noch einmal 10 Hits am Stück für dich. Und für mich, für unseren Sonntagabend, weil das Leben ein Hit ist, 10 Hits am Stück, aber eben noch besser sind, spiele ich dir gleich.
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0: Vereinzelt sind heute noch Regenschauer mit dabei. Ja, tatsächlich. Aber die muss man wirklich momentan so mit der Lupe oder ich hätte gern so ein stylisches Monokel. Damit könnte ich die auf der Wetterkarte suchen. Und ja, man muss ein bisschen suchen. Kavendel.

0: aktuell so eine Regenwolke mit am Start, ansonsten überall trocken. Sternenklar heute Nacht dann auch, sehr kalt und frostig. Morgen Montag in der frühen Vormittag meist sonnig, nur vereinzelt mal Wolken mit dabei. 22 Grad maximal, allerdings dann am Nachmittag Regenschauer und Gewitter in Vorarlberg, Tirol, Salzburg, Kärnten und der Steiermark, trocken in Wien und Niederösterreich.
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0: 19.45 Uhr heizt zu dir ins Auto nach Tirol. A12 Richtung Kufstein zwischen Gramsach und Wörgl West. Nach einem Unfall ist die rechte Spur im Baustellenbereich gesperrt. 20 Minuten mehr hier aktuell. Vorarlberg A14 Richtung Innsbruck bei Bregenz. Blockabfertigung vor dem Pfändertunnel. Auf der Ausweichstrecke durch Bregenz ein Plus von 20 Minuten. Kärnten A2 Richtung Wien bei Paxhattl. Auch dort haben wir eine Blockabfertigung vor dem Kalcherkogeltunnel. Hier eine Wartezeit von einer Viertelstunde aktuell. 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Er ist Brillenträger, aber auch ihm wieder Monokel stehen.
3: Irgendwie wusste ich, dass jetzt noch ein Spruch in meine Richtung kommt.
0: Ich habe gedacht, vielleicht kommt das auch bei den Frauen nicht gut an. Hier ist the one and only Felix Jäger.
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4: Russland und die Ukraine haben sich in der letzten Nacht mit heftigen Angriffen überzogen. Die Ukraine hat fast 600 Drohnen Richtung Russland geschickt. Dabei sterben alleine in der Region rund um Moskau 4 Menschen. Der ukrainische Präsident Selenskyj nennt die Angriffe eine Vergeltungsmaßnahme für die letzten russischen Angriffe. Tödlich endet heute in Tirol der Angriff von einer Kuhherde für eine 67-Jährige. Die Frau wird in einem ausgeschilderten Weidegebiet mit ihrem Ehemann von den Tieren angegriffen. Die Frau stirbt noch an Ort und Stelle an ihren Verletzungen. Ihr Ehemann wird schwer verletzt ins Krankenhaus gebracht. Die Agrardieselvergütung kommt früher als gedacht. Hohe Preise für Diesel und Düngemittel wegen des Iran-Kriegs lassen die Regierung umdenken. Statt im Dezember 2027 und 2028 wird die Vergütung jetzt schon dieses und nächstes Jahr ausbezahlt. Pro Liter werden das rund 16 Cent sein. Damit sollen die Landwirte entlastet werden. Mit einem 3:0 gegen die Wiener Austria holt sich der LASK heute den Meistertitel in der Fußball-Bundesliga. Wie schon beim letzten Meistertitel vor 61 Jahren holt sich der LASK mit dem Pokalsieg auch in diesem Jahr das Double. Titelverteidiger Sturm Graz wird trotz eines 2:0 gegen Rapid nur Vizemeister. Salzburg verliert das letzte Saisonspiel gegen Hartberg mit 1:3 und wird Dritter. Und dann schauen wir noch zur Eishockey-WM in die Schweiz. Österreichs Herren gewinnen da heute auch das zweite Gruppenspiel gegen Ungarn mit 4:2. Das Minimalziel, den Abstieg zu verhindern, ist damit quasi geschafft. Im dritten Spiel am Dienstag geht es gegen Lettland.
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0: Heyo, ich bin's, der Theo, Kamera auf.

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Krone-Hit am Sonntagabend. Deine 10 Hits am Stück, Hit Nummer 6 jetzt. Dasha mit Austin. 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
1: Trocken im Großen und Ganzen und sternenklar heute Nacht. Sehr, sehr kalt, teilweise richtig, richtig, richtig frostig. Morgen am Montag, dann in der Früh und am Vormittag die meiste Sonne. Um die Mittagszeit bis zu 22 Grad maximal. Den ganzen Tag über trocken wie in Wien, Niederösterreich und im Burgenland. Im Rest des Landes am Nachmittag dann Regenschauer und Gewitter.
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1: 20.23 Uhr heilt zu dir ins Auto nach Tirol. A12 Richtung Hufstein zwischen Gramsach und Beigel West. Nach einem Unfall ist dann noch immer die rechte Spur im Baustellenbereich gesperrt. 10 Minuten mehr. Und Vorarlberger 14 Richtung Innsbruck bei Bregenz. Blockabfertigung von dem Fennertunnel auf der Ausweichstrecke durch Stadtgebiet. Aktuell eine Viertelstunde mehr. 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

0: Also, es ist wirklich kein einfaches Quiz für unseren Kronit Mach mich munter Morgen. Das Quiz, in dem das Team den Namen deines Haustieres errät. Vor allem, wenn ich mir denke, dass zum Beispiel der Wal an der Ostsee in Deutschland heißt jetzt Hope oder Timmy. Ich meine, ist jetzt kein Haustier, aber trotzdem. Der Jürgen hat eine Schildkröte und auch den Namen probiert der Kronehit Mach mich munter Morgen anhand von Hinweisen zu erraten.
1: Ja, es ist ein österreichischer Künstler, Musiker,
2: ja,
1: der was oft auf der Bühne ein rotes Hemd getragen hat. Er ist in Burgenland geboren.
2: Okay.
1: Und ist leider 2022 verstorben.
3: So, ich schau mal, was ChatGPT hergibt. Was ist mit Willi Resetarez? Willi.
0: Ja, Kurti. Ja. Osman Kurti.
1: Und genau.
2: Und die Chef.
3: Der Kurti
1: Kurtl
3: oder?
1: Heißt er, ja.
3: Kurtl.
1: Der Künstlername. Genau.
0: Aha. Kurtl, die Schildkröte. Stark, Freddy. Der Krone, jetzt mach mich munter Morgen. Morgen wieder ab 5 Uhr in der Früh. Die meiste Musik zum Aufstehen für dich. Und natürlich auch, klar, für deine Katzen, Hunde, Schildkröten, Hamster, Wale und was sonst noch so im Zoo ist.

durch den Sonntagabend mit Krone Hit. Vor der letzten vollen Stunde spiele ich dir gleich. Genieß deinen Wochenendausklang. Heyo, Theo, Kamera.

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2: Größtenteils trocken heute Abend. Aktuell ist eine ganz, ganz, ganz kleine Regenwolke über Pfunds und Sölden. Ansonsten überall trocken, sternenklar heute Nacht verbreitet, sehr, sehr kalt, teilweise frostig. Morgen, der Montag, der Wochenstart, in der Früh und am Vormittag noch sonnig. Nur ganz, ganz, ganz vereinzelt einmal ein paar Wolken oder ein paar Nebelfelder. 22 Grad morgen schon mal maximal. Die Wolken werden aber im Großteil des Landes immer mehr und mehr im Laufe des Tages. Am Nachmittag dann Regen und Gewitter möglich. Von Vorarlberg über Tirol, Osttirol, Salzburg, Kärnten bis in die Steiermark. Trocken in Oberösterreich, Niederösterreich, Wien, auch im Burgenland.
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2: 20.46 Uhr, der Krone-Hit-Verkehrscheck, powered by ÖRMTC. Es ist alles vor auf den Straßen. Gute Fahrt.
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Kronit am Sonntag, jetzt Prima Donna. Der Hit schmeckt für mich nach Popcorn. Früher immer, wenn ich nach der Schule im Kino war, ist dieser Hit im Kino gelaufen, bevor der Film angefangen hat. Dazu eine wirklich massiv schreckliche PowerPoint-Präsentation mit den nächsten Filmstartterminen. Den Geschmack bekomme ich auch beim Hören einfach nicht weg. Vorletzter vollen Stunde für dich auf Krone Hit am Sonntagabend. Hier ist Marina and the Diamonds.

0: Krone-Hit am Sonntagabend. Die 10 Minuten, die ich am Abend im Bett am Handy durch Instagram scroll, sind wirklich für mich die besten 4 Stunden des Tages. Ganz viele lustige Sprüche und Reels findest du übrigens auch am Krone-Hit Insta-Account. Schau da mal vorbei. Kann ich dir sehr empfehlen.
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1: Hi, hier ist Christian Mederitsch und hier kommt dein Update von der 4 runter auf die 5 geht für Be Her. Von der 2 auf die 4 geht's für Olivia Dean. Wieder auf der 3 gelandet, das ist Bruno Mars. Von der 1 runter auf die 2 geht's für Choose in Texas. Neu eingestiegen, direkt auf der 1 der US-Charts, das ist Olivia Rodrigo.
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